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0: Es la hora 2 en punto. La temperatura 28 grados, una décima.
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0: Hätten wir nicht mit der Bahn fahren können?
1: Ja, aber das ist zu knapp.
2: Die Idee zum Video entstand vor 4 Wochen, als wir David durch einen groben Zufall nachts in Münster getroffen haben. Wir sind durch die Kneipen gezogen, haben viel Bier getrunken und haben dann diese abstruse Idee entwickelt. Man dreht ein Video, wo er sozusagen in echt seiner Freundin einen Heiratsantrag macht. David hat seine Freundin vor 6 Jahren auf dem Revolverheld-Konzert hier in Berlin kennengelernt. Er ist mein ältester Freund, den ich seit Geburt an kenne. Und mein Papa war Trauzeuge seiner Eltern. Und dann spielen wir diesen Song einmal und das muss halt funktionieren. Und inklusive Ton, alles live, alles muss auf dem Punkt sein. Wir haben natürlich in den letzten Wochen viel darüber nachgedacht, wie kann man die Saskia so ordentlich austricksen, dass sie wirklich nichts merkt. Und ihre beste Freundin hat ordentlich mitgespielt und hat ihr aufgetischt, dass sie heute eine Überraschungsparty für eine Freundin feiern, ein Brunch. Ja. Bei dem sie sich aber bitte auch schick machen soll. Und Saskia sitzt jetzt gerade im Taxi hierher, kriegt wahrscheinlich jetzt in diesem Moment die Augen verbunden und wird sich jetzt fragen, okay, Moment mal, für wen ist sie eigentlich die Überraschung? Wir sind alle sehr nervös und David kann kaum noch stehen.

0: Okay.
1: Ja.
0: Ich habe mir 1000 Sachen zurechtgelegt, habe die alle vergessen. Ja, ist mein Mädchen. Du weißt, was jetzt kommt, ne? Okay. Na dann. Muss mir eigentlich nur eine Frage beantworten. Ob du meine Frau werden willst?
1: Ja. Ja.

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1: Es la hora 5 en punto. La temperatura 26 grados, 3 décimas.
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0: Es la hora 6 en punto. La temperatura 25 grados, 8 décimas.
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0: Es la hora 7 en punto. La temperatura 25 grados, 4 décimas.
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0: Es la hora 8 en punto. La temperatura 26 grados.
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3: Viele Menschen möchten schon gerne glauben, aber sie wissen nicht, wie das geht. Eine zentrale Frage ist dabei: Wie geht das überhaupt mit dem Beten? Wir können hier von Jesus lernen. Er hat viel Zeit im Gespräch mit seinem Vater verbracht. Morgens in aller Stille oder in der Einsamkeit nach einem anstrengenden Tag. Und Jesus hat öffentlich gebetet. Beides kommt so auch im Leben von uns Christen vor. Die erste Frage ist beim Beten: Mit wem setze ich mich da in Verbindung? Jesus lehrt seine Jünger, sie dürfen direkt zu Gott kommen und ihn Vater nennen. So zeigt sich das in dem Vaterunser. Viele Christen beten zu Jesus als ihrem Herrn und ihrem Retter. Das Wort Gottes sagt es ja ausdrücklich: In keinem anderen Namen ist das Heil und die Seligkeit zu finden als nur in Jesus. Der Heilige Geist vertritt uns vor Gott mit unaussprechlichem Seufzen und Flehen, denn wir wissen eigentlich gar nicht, wie wir uns vor Gott richtig verhalten können, so schreibt es der Apostel Paulus an die Christen in Rom. Vater, Sohn und Heiliger Geist sind drei und eins zugleich. Der dreieinige Gott, an den wir uns wenden. Der Sohn als der Vermittler, um zu Gott zu kommen. Der Heilige Geist als unser Übersetzer. Er sorgt dafür, dass wir Gott verstehen und dass Gott versteht, was wir meinen. Ob wir zum Vater beten oder zu Jesus oder den Heiligen Geist bitten zu vermitteln, Gott sieht das Herz an. Er sieht, wie wir es meinen. Das ist entscheidend wichtig. Wie beten wir? Da gibt es ganz verschiedene kulturelle Formen. Wir finden in der Bibel vor Gott liegen, vor Gott stehen, die Hände erheben, die Knie beugen. Das sind jeweils kulturell unterschiedliche Ausdrucksweisen der Ehrerbietung gegen Gott. Manche halten sich im gemeinsamen Gebet an den Händen als Zeichen der Gemeinschaft. In manchen Kirchen beten alle gleichzeitig und laut. Ich wurde gelehrt, dass einer nach dem anderen beten soll, und das Amen ist die Bestätigung. Doch ich habe erkannt, dass es eben verschiedene Formen des Gebetes gibt. Gott sieht das Herz an und sieht, wie wir es meinen. Als junger Christ war ich der Meinung, alle formulierten Gebete sind schöne Gedichte, aber sie können keine persönliche Beziehung ausdrücken. Doch als ich einmal krank wurde und zu keinem persönlichen Gedanken mehr fähig war, da habe ich die Psalmen entdeckt und mit ihnen gebetet. Das Vaterunser ist ebenfalls ein kostbarer Schatz. Es gibt Glaubenslieder, in die kann ich mich einklinken und sie zu meinem Gebet machen. Oft gebrauche ich beides, denn es gilt beim Beten auch: Je konkreter ich mit Gott rede, desto konkreter werden Gottes Antworten ausfallen. Manchmal antwortet Gott sofort. Manchmal erkenne ich Gottes Antwort im Rückblick auf eine Wegstrecke. Manchmal schweigt Gott. In diesen Momenten wird mir neu bewusst: Ich kann gar nicht mehr leben ohne Gottes Reden mit mir. Manchmal ist Gottes Schweigen lauter als alles Reden. weil da Schuld und Heuchelei in meinem Herzen sind. Da hilft nur eins: umkehren, die Schuld bekennen und aufräumen. Dann zieht wieder die Freude ein. Beten, das ist im Gespräch sein mit Gott. Das ist der größte Schatz, den ein Mensch finden kann. Wichtig sind nicht schöne Worte, sondern ein aufrichtiges Herz. Gott segne Sie.
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0: Es la hora 14 en punto. La temperatura 38 grados, 7 décimas.
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0: La temperatura 39 grados, una décima.
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2: Viele Menschen möchten schon gerne glauben, aber sie wissen nicht, wie das geht. Eine zentrale Frage ist dabei: Wie geht das überhaupt mit dem Beten? Wir können hier von Jesus lernen. Er hat viel Zeit im Gespräch mit seinem Vater verbracht. Morgens in aller Stille oder in der Einsamkeit nach einem anstrengenden Tag. Und Jesus hat öffentlich gebetet. Beides kommt so auch im Leben von uns Christen vor. Die erste Frage ist beim Beten: Mit wem setze ich mich da in Verbindung? Jesus lehrt seine Jünger, sie dürfen direkt zu Gott kommen und ihn Vater nennen. So zeigt sich das in dem Vaterunser. Viele Christen beten zu Jesus als ihrem Herrn und ihrem Retter. Das Wort Gottes sagt es ja ausdrücklich: In keinem anderen Namen ist das Heil und die Seligkeit zu finden als nur in Jesus. Der Heilige Geist vertritt uns vor Gott mit unaussprechlichem Seufzen und Flehen, denn wir wissen eigentlich gar nicht, wie wir uns vor Gott richtig verhalten können, so schreibt es der Apostel Paulus an die Christen in Rom. Vater, Sohn und Heiliger Geist sind drei und eins zugleich. Der dreieinige Gott, an den wir uns wenden. Der Sohn als der Vermittler, um zu Gott zu kommen. Der Heilige Geist als unser Übersetzer. Er sorgt dafür, dass wir Gott verstehen und dass Gott versteht, was wir meinen. Ob wir zum Vater beten oder zu Jesus oder den Heiligen Geist bitten zu vermitteln, Gott sieht das Herz an. Er sieht, wie wir es meinen. Das ist entscheidend wichtig. Wie beten wir? Da gibt es ganz verschiedene kulturelle Formen. Wir finden in der Bibel vor Gott liegen, vor Gott stehen, die Hände erheben, die Knie beugen. Das sind jeweils kulturell unterschiedliche Ausdrucksweisen der Ehrerbietung gegen Gott. Manche halten sich im gemeinsamen Gebet an den Händen als Zeichen der Gemeinschaft. In manchen Kirchen beten alle gleichzeitig und laut. Ich wurde gelehrt, dass einer nach dem anderen beten soll, und das Amen ist die Bestätigung. Doch ich habe erkannt, dass es eben verschiedene Formen des Gebetes gibt. Gott sieht das Herz an und sieht, wie wir es meinen. Als junger Christ war ich der Meinung, alle formulierten Gebete sind schöne Gedichte, aber sie können keine persönliche Beziehung ausdrücken. Doch als ich einmal krank wurde und zu keinem persönlichen Gedanken mehr fähig war, da habe ich die Psalmen entdeckt und mit ihnen gebetet. Das Vaterunser ist ebenfalls ein kostbarer Schatz. Es gibt Glaubenslieder, in die kann ich mich einklinken und sie zu meinem Gebet machen. Oft gebrauche ich beides, denn es gilt beim Beten auch: Je konkreter ich mit Gott rede, desto konkreter werden Gottes Antworten ausfallen. Manchmal antwortet Gott sofort. Manchmal erkenne ich Gottes Antwort im Rückblick auf eine Wegstrecke. Manchmal schweigt Gott. In diesen Momenten wird mir neu bewusst: Ich kann gar nicht mehr leben ohne Gottes Reden mit mir. Manchmal ist Gottes Schweigen lauter als alles Reden, weil da Schuld und Heuchelei in meinem Herzen sind. Da hilft nur eins: umkehren, die Schuld bekennen und aufräumen. Dann zieht wieder die Freude ein. Beten, das ist im Gespräch sein mit Gott. Das ist der größte Schatz, den ein Mensch finden kann. Wichtig sind nicht schöne Worte, sondern ein aufrichtiges Herz. Gott segne Sie.
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0: Es la hora 20 en punto. La temperatura 30 grados 8 décimas.
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